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1: Es ist Sonntag und heute sollten Sie sich verwöhnen lassen. Nach einer sanften Massage der Unterschenkel Richtung Herz fühlen sich müde Beine heute schnell wieder leichter an. Verwenden Sie am besten ein natürliches Öl und gönnen Sie sich diese kleine Auszeit ganz bewusst. Sie werden den Unterschied sofort spüren und entspannter in den Tag starten.
0: Der Mond, seit jeher unser himmlischer Begleiter mit großem Einfluss auf unser Leben, Gesundheit, Ernährung, Körperpflege, Haushalt und Garten. 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
1: Schönen guten Morgen aus der Landesverkehrsmeldezentrale. Ich bin Manuel Scutellaro. Die Gardathaler Staatsstraße ist zwischen Montal und Zwischenwasser noch bis 18 Uhr wegen Holzstegerungsarbeiten gesperrt. Die Umleitung für Fahrzeuge bis zu 12 Meter Länge erfolgt über den Vorkelpass. Von den anderen Hauptstraßen Südtirols liegen uns keine Störungsmeldungen vor. Gute Fahrt!

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1: Guten Morgen im Wochenende und ein besonderer Gruß geht an die ganzen Mamas im Land. Wir vom Team wünschen Ihnen einen schönen Muttertag. Ja, und zurück zum Wetter. Und leider gibt es hier keine sonnigen Aussichten. Heute ziehen dichtere Wolken auf und die Sonne, die scheint nur mehr zeitweise. Vor allem in der zweiten Tageshälfte kann es stellenweise leicht regnen. Die Höchstwerte gehen im Vergleich zu den letzten Tagen auch etwas zurück und liegen zwischen 17 und 22 Grad. Am Montag geht es wechselhaft weiter. Es gibt viele Wolken, nur etwas Sonne zwischendurch und im Tagesverlauf muss man mit einigen Regenschauern rechnen. Etwas Besserung erwartet uns dann am Dienstag. Aus heutiger Sicht gibt es dann eine freundliche Mischung aus Sonne und Wolken. Ja, so viel zum Wetter und jetzt, liebe Mamas, lassen Sie sich schön feiern. Herzlichen Glückwunsch.
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1: Es ist Sonntag und heute sollten Sie sich verwöhnen lassen. Nach einer sanften Massage der Unterschenkel Richtung Herz fühlen sich müde Beine heute schnell wieder leichter an. Verwenden Sie am besten ein natürliches Öl und gönnen Sie sich diese kleine Auszeit ganz bewusst. Sie werden den Unterschied sofort spüren und entspannter in den Tag starten.
0: Der Mond, seit jeher unser himmlischer Begleiter mit großem Einfluss auf unser Leben, Gesundheit, Ernährung, Körperpflege, Haushalt und Garten. 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
1: Guten Morgen im Wochenende und ein besonderer Gruß geht an die ganzen Mamas im Land. Wir vom Team wünschen Ihnen einen schönen Muttertag. Ja, und zurück zum Wetter. Und leider gibt es hier keine sonnigen Aussichten. Heute ziehen dichtere Wolken auf und die Sonne, die scheint nur mehr zeitweise. Vor allem in der zweiten Tageshälfte kann es stellenweise leicht regnen. Die Höchstwerte gehen im Vergleich zu den letzten Tagen auch etwas zurück und liegen zwischen 17 und 22 Grad. Am Montag geht es wechselhaft weiter. Es gibt viele Wolken, nur etwas Sonne zwischendurch und im Tagesverlauf muss man mit einigen Regenschauern rechnen. Etwas Besserung erwartet uns dann am Dienstag. Aus heutiger Sicht gibt es dann eine freundliche Mischung aus Sonne und Wolken. Ja, so viel zum Wetter und jetzt, liebe Mamas, lassen Sie sich schön feiern. Herzlichen Glückwunsch.
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3: Na endlich, höre ich jetzt viele sagen und sie haben vollkommen recht. Ist schon ein Weilchen her, hab nachgeschaut, einen knappen Monat, wo denn die letzte Ausgabe unserer Top 3 nach 3 lief. Aber heute, jetzt ist es soweit. Ich darf einladen zur 8. Ausgabe unserer Top 3 nach 3. Am Mikrofon der Roland und wir legen auch gleich los.
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3: Und gleich zu Beginn, da wird es romantisch in unserer Hitparade und zwar mit einem Südtiroler Beitrag, Sunrise, also der Arno Adler und Florian Wieser, die sind mit ihrer neuen Single Loreen am Start. Nach Liedern wie Im weißen Kleid durch die Nacht, Bacardi on the Rocks oder auch Gino Amore, da schlagen die beiden diesmal ein bisschen ruhigere Töne an. Loreen erzählt von einer Nacht, die für den einen nach großer Liebe klingt, für den anderen aber nur ein kurzer Flirt bleibt. Tanzbar ist das Lied allemal und das Ganze verziert mit Herzschmerz. Sunrise zeigen damit Schlager aus Südtirol. Da kann nicht nur gute Laune, sondern auch Gefühl.

Und wir kommen auf der 19 zu einem Duett, das richtig schön zusammenpasst. Simone und Charlie Brunner, die sind zurück mit Aus einem Erguss, das ihre neue Single. Das Lied, das erzählt von Liebe, Zusammenhalt und davon, gemeinsam durch gute und auch schwierige Zeiten zu gehen, also so wie sich das gehört. Wir gehören zusammen, egal was denn kommt, so die Botschaft, und musikalisch klingt das Ganze modern und sehr, sehr gefühlvoll. Ein Schlager also für alle, die an die große Liebe glauben.

0: Und es geht weiter mit einem Lied mit großen Gefühlen und einer richtig schönen Botschaft von Siyori am Start mit ihrem Mutmacher-Song. Also darin geht es um etwas, das viele kennen. Man schaut auf andere, vergleicht sich und denkt schnell, also alle anderen, die hätten es leichter oder vielleicht auch besser. Na, von Siyori, die erinnert uns dran, dass jeder einzigartig und auch wundervoll ist. Ein Lied also, das gut tut, aufbaut und sagt, du musst nicht perfekt sein, du bist wertvoll, so wie du bist.
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Und auf der vierten Neuvorstellung, da kommt Melissa Naschenweng daher mit ganz viel Gefühl und einer großen Portion Heimat. Ihre neue Single, die heißt nämlich Heimat in mir. Das Lied, das erzählt davon, dass Heimat nicht nur ein Ort ist, sondern ein Gefühl, das man im Herzen trägt. Und für Melissa ist das Lied sehr besonders. Denn Heimat in mir, das gehört auch zum Soundtrack ihres ersten Filmprojektes Herzklang, zurück zu mir, wo sie eben auch als Schauspielerin eine gute Figur macht. Also ein Heimatfilm, ein Schlager, viel Gefühl und ein bisschen Almromantik, das passt einfach perfekt zu Melissa Naschenweng.

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1: Eben gehört Melia mit Dann flieg in der letzten Ausgabe auf der 17, diesmal leider nicht mehr dabei. Und das Verabschieden geht dann weiter. Bei Vincent Groß läuft's aber dennoch richtig rund. Nicht nur musikalisch, sondern auch privat. Der Schweizer Schlagerstar, der hat sich erstmals mit seiner neuen Freundin Sarah öffentlich gezeigt und, muss man sagen, ein schönes Bärchen. Ja, und irgendwie passt das perfekt zu seiner Single Happy Wife und Happy Life. Das Lied, das nimmt ja das Thema Liebe mit einem Augenzwinkern an. Und wenn die Frau glücklich ist, ist das Leben gleich viel schöner und vor allem einfacher, möchte ich hinzufügen. Musikalisch bringt Vincent Groß wieder gute Laune zum Mitsingen, also ein Titel, der nach Verliebtsein klingt und bei Vincent im Moment wohl auch ziemlich gut ins echte Leben passt.

Und genug verabschiedet, es geht weiter in unserer Hitparade. Die 16 für Gilbert und der meldet sich bei uns mit einem Lied, das zum Nachdenken einlädt. So viel Sinn macht das Leben, als wir es selber ihm geben. Der Titel, der klingt hoffnungsvoll, lebendig und passt sehr gut zu seiner eigenen Geschichte. Gilbert hat ja schwere Zeiten hinter sich, konnte aber wohl den Hautkrebs besiegen und ja, umso stärker wirkt denn die Botschaft seines neuen Liedes. Das Leben, das ist wertvoll und wir selbst geben ihm Sinn.

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1: Die 13 in unserer Hitparade und es wird sehr gefühlvoll und ja, ein bisschen mediterran. Bruno Ferrara ist mit Jeden Morgen küsst uns wieder das Leben dabei. Das Lied erzählt von Reue, Liebe und der Hoffnung auf einen Neuanfang. Es geht also darum, Fehler einzusehen und natürlich besser zu machen. Bruno Ferrara mit seiner warmen Stimme und einer leichten italienischen Note, da lieferte Bruno Ferrara einen perfekten Hit für den bevorstehenden Sommer. Wir hören gerne hin.

Von der 13 zur 12 und jetzt kommt Südtiroler Stimmung pur. Volksrock, die haben sich den Semino Rossia Volk, was bitte was habe ich falsch gemacht, geschnappt und daraus eine richtig flotte Feierversion gemacht. Die Band aus dem Bussertal, die bringt ja damit genau das, wofür sie bekannt ist. Also gute Laune, Festzeltgefühl und jede Menge Energie. Also bitte, auf was warten wir noch? Aufdrehen und mitfeiern.

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3: Und wir erinnern uns diesmal sehr, sehr gerne an ihn. An einen der wohl größten Musikkünstler des letzten Jahrhunderts. Griechischer Wein von Udo Jürgens erreichte im Jahr 1975 Platz 1 der deutschen Singlecharts und hielt sich dort 38 Wochen, davon 20 Wochen in den Top 10. Der im Dezember 1974 veröffentlichte Schlager wurde dann auch zu einem seiner größten Erfolge. Er hielt Gold für 500.000 verkaufte Einheiten alleine in Deutschland und war dort auch sein einziger Nummer-1-Hit. Griechischer Wein ist ein Schlager aus dem Jahre 1974, wie bereits erwähnt, den Udo Jürgens komponierte und sang. Den Text schrieb Michael Kunze, produziert wurde das Ganze von Ralf Siegel und den hören wir sehr gerne an.

Ja, wie eben gehört, Peter Alexander hat es vorgemacht, aber der Andi Borg, der kann es auch. Steck dir deine Sorgen an den Hut, letztens auf der 8, diesmal auf der 10. Und es geht weiter in unserer Hitparade. Beatrice Egli hat ein Alibi und, also ganz ehrlich, das Lied ist richtig, richtig gut. Modern, spannend und erzählt von einer Begegnung, die plötzlich alles durcheinander bringt. Alibi ist der erste Vorgeschmack auf ihr neues Album. Hör nie auf damit 2.0 und zeigt Beatrice wieder einmal stark.

Von der 9 zur 8 und da wird's richtig flott. Wir hören Brennholz, die Band mit Hey Macarena. Und das Lied stammt ja im Original von Pietro Basile und Brennholz haben daraus eine eigene Gute-Laune-Version gemacht. Mit Gitarre, Harmonika, Bariton und viel Tiroler Feierlaune. Da klingt das Ganze frisch und nach ganz viel Lebensfreude. Ein Lied, das sofort ins Ohr geht und perfekt in die Hitparade passt.

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1: Oliver Heidt ist mit Einmal musste das passieren dabei. Ein Lied, das schon seit Januar auf dem Markt ist und das immer noch richtig gut ins Ohr geht. Es geht um diesen einen Moment im Leben, der plötzlich alles verändert. Um Liebe, Loslassen und einen Neuanfang. Und Einmal musste das passieren ist ein ehrlicher Schlager und genau das Richtige für einen wie Oliver Heidt.

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1: Und da darf ich ja diesmal Kollege Werner Gartner begrüßen. Bitteschön.
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3: Auf der 20, Musik aus Südtirol, das Duo Sunrise mit Lorraine. Simone und Charlie Brunner und ihre aktuelle Single Aus einem Guss auf der 19.
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3: Auf Platz 18 von Signor D und der Mutmacher-Song. Auf der 17 Melissa Naschenweng, Hormat in mir. Musik aus dem Ötztal auf der 16. Gilbert mit So viel Sinn macht das Leben.
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3: Die Jungs von Vox Club meinen, sie sind schön genug. Ihre aktuelle Single auf der 15.
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3: Platz 14. Michelle, richtig oder falsch?
7: Was ist richtig und wahr?
3: Jeden Morgen küsst uns das Leben, das meint Bruno Ferrara. Platz 13.
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3: Auf der 12 Volksrock mit Was bitte was.
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3: Christian Leis landet in dieser Ausgabe auf der 11, weil wir Träumer sind.
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3: Platz 10 geht an Andy Borg und der hat einen guten Tipp. Steck dir die Sorgen an den Hut.
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3: Beatrice Egli auf der 9 mit Alibi.
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3: Auf Platz 8 eine Band, die es in kurzer Zeit ganz nach oben geschafft hat. Brennholz mit Hey Macarena.
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3: Auf der 7 klingt ein altes Lied in neuem Kleid. Madeleine Rausch mit Schöner fremder Mann. Die Nockis auf der 6, das schönste Lächeln.
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3: Und Platz 5 geht an Oliver Heidt. Einmal musste das passieren.
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3: Maite Kelly belegt Platz 4 mit ihrer neuen Single Frei.
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0: Eine junge Dame darf ich jetzt auf der 3 begrüßen. Ramona Martinez heißt sie und die ist übrigens das erste Mal dabei unter den besten 3 und heute mit Erzähl mir schöne Lügen. Tja, und das Lied ist die erste Single aus Kopenhagen.

Sammlung des im August erscheinenden Albums und man kann bereits jetzt sagen, mit dem Lied veröffentlicht Ramona Martinez einen echten Volltreffer für den Sommer 26.

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1: Und von der 3 zur 2. Und da freue ich mich jedes Mal aufs Neue, dass es ihm geglückt ist, ein Comeback zu schaffen. Die Rede ist von Tommy Steiner. Um den war es ja, das wissen Sie, viele, viele Jahre still. Er stand eigentlich nirgendwo mehr auf der Bühne, hat auch keine Musik gemacht. Aber jetzt im Jahre 2026, ist er zurück mit Weil du alles bist. Bei uns von der 18 auf die 2. Herzlichen Glückwunsch.

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1: Das ist der Domi Steiner und wir bleiben bei den Stimmen aus der guten alten Zeit, denn nach dem Domi kommt der Olaf.
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1: Olaf, der Ex-Flipper, unsere Nummer 1 mit No Problemo.
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Und das waren sie. 1,5 Stunden Schlagermusik, 1,5 Stunden Top 3 nach 3. Ich darf mich bedanken fürs Reinhören und ja, wünsche Ihnen noch ein feines, erholsames Wochenende. Wie gewohnt, wir hören uns wieder am Montag hier auf Ihrem 2000er. Bis dahin.

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1: Aus der Landesverkehrsmeldezentrale begrüßt Sie Manuel Scutellaro. Auf der Brennerautobahn in beiden Richtungen zwischen Brennerbad und Sterzing gibt es Kolonnenverkehr wegen Wartungsarbeiten. Vor der Lueckbrücke verlieren Sie in Richtung Süden etwa 10 bis 15 Minuten. Und die Gardertaler Startstraße bleibt zwischen Montal und Zwischenwasser noch bis 18 Uhr wegen Holzschlägerungsarbeiten gesperrt. Die Umleitung für Fahrzeuge bis zu 12 Meter Länge erfolgt über den Vogelpass. Kommen Sie gut und sicher ans Ziel.

Hallo und herzlich willkommen zur Woche in Südtirol. Am Mikrofon Hannelore Plunger. Die Mietpreise in Italien steigen weiter an. Im April lag der Durchschnitt laut dem Immobilienportal Idealista bei rund 15 Euro pro Quadratmeter, so hoch wie noch nie. Besonders deutlich zeigt sich die Entwicklung auch in Bozen. Dort sind die Mieten innerhalb eines Jahres um 7,5% gestiegen. Damit zählt Bozen zu den Städten mit den stärkeren Preiszuwächsen im Land. An der Spitze liegt weiterhin Mailand. Dort kostet der Quadratmeter inzwischen durchschnittlich 23,3 Euro. Dahinter folgen Florenz mit 22 Euro und Venedig. Auch Rom bleibt auf einem hohen Niveau. Ab dem 16. Mai bzw. 16. Juli treten in Südtirol und ganz Italien wesentliche Neuerungen in Bezug auf die Nutzung von Elektrorollern in Kraft. Wer mit einem Elektroroller unterwegs ist, muss sich auf neue Pflichten einstellen. Jeder E-Roller muss mit einem Identifikationskennzeichen ausgestattet sein. 2 Monate nach der Kennzeichenpflicht startet die Pflicht zur Haftpflichtversicherung. Eine Studie der Kardiologie im Krankenhaus Bozen zeigt, dass künstliche Intelligenz bei einer besonders schwer erkennbaren Form des Herzinfarkts bereits im ersten EKG wertvolle Hinweise liefern kann. Im Mittelpunkt stand der sogenannte okklusive Myokardinfarkt. An der Untersuchung nahmen knapp 1500 Personen mit Verdacht auf ein akutes Koronarsyndrom teil. Die KI erkannte einen okklusiven Myokardinfarkt in 84% der Fälle korrekt. Die Sensitivität lag bei 77%, die Spezifität bei 99%. Die Baustelle auf der Mebo sorgte in den vergangenen Tagen nicht nur für zähen Verkehr vom Umland in die Stadt hinein, sondern legte auch weite Teile des Stadtgebiets völlig lahm. Bereits in den frühen Morgenstunden ging auf den Zufahrtsstraßen zur Landeshauptstadt nichts mehr. Besonders kritisch war die Lage in Oberau, Haslach und Gries. In der Reschenstraße stand der Verkehr und das in beide Richtungen. Arbeiten an der Beschilderung bei Bozen Süd sorgten für kilometerlange Rückstaus bis ins Überetsch. Das Jahr 2025 war sowohl für Dienstleistungs- als auch für Transportunternehmen positiv. In beiden Sektoren war die Rentabilität für fast alle Unternehmen zufriedenstellend. Die Erwartungen für 2026 sind uneinheitlicher und spiegeln die unterschiedliche Anfälligkeit der Unternehmen gegenüber steigenden Energie- und Kraftstoffpreisen wider. Dies ergibt sich aus der Frühjahrserhebung des Wirtschaftsbarometers vom WIFO der Handelskammer. Beim Hotspot Cecina gibt es neue Regelungen zur Besucherlenkung. Durch festgelegte Zeitfenster soll der

Besucherandrang insbesondere während der stark frequentierten Vormittagsstunden besser gesteuert und gleichmäßiger über den Tag verteilt werden. Zudem gibt es unterschiedliche Ticketkategorien. Während Tagesgäste künftig höhere Tarife entrichten, profitieren Inhaber der Valgardena Clubcard von einem Preisnachlass von 60%, während Südtirolpass-Nutzer eine Reduktion von 35% erhalten. Ergänzend dazu wird in der Hochsaison das Angebot der internen Talbusse deutlich ausgebaut. Die Zahl der angeordneten Ausweisungen ausländischer Staatsbürger ist im Vergleich zum Vorjahr deutlich gestiegen. Seit Jahresbeginn wurden 53 Personen des Landes verwiesen. Im selben Zeitraum 25 waren es 35. Besonders zugenommen hat die Zahl der Ausweisungen mit Begleitung zur Grenze. Diese hat sich von 9 im Jahr 25 auf 25 im gleichen Zeitraum dieses Jahres fast verdreifacht. Die Arbeitnehmer in Südtirol bewerten ihre Arbeitsbedingungen mehrheitlich positiv. Leise Kritik gibt es vor allem bei der Entlohnung. Als größter Belastungsfaktor erweist sich der Zeitdruck. Insgesamt zeichnet sich ein erfreuliches Bild, insbesondere bei den kollektiven Rahmenbedingungen. Das Image des eigenen Arbeitgebers, die gesellschaftliche Stellung der Arbeitnehmer sowie der Führungsstil der Vorgesetzten werden überwiegend positiv bewertet. Mit einem Tag der offenen Tür im renovierten Europahaus in der Gerbergasse in Bozen erinnerte die Landesabteilung Europa an den Europatag, der offiziell am 9. Mai begangen wird. Für den EU-Parlamentarier Herbert Dorfmann erinnert der Europatag nicht nur an die Schuman-Erklärung von 1950, die als Gründungsakt der Europäischen Union gilt, sondern an den Beginn der Zusammenarbeit der Völker in Europa und eines großen Friedensprojekts, von dem auch Südtirol profitiert. Epperns Ex-Bürgermeister Wilfried Drettl und die frühere Sozialreferentin Monika Hofer-Lacher haben ihren Rücktritt aus dem Gemeinderat bekannt gegeben. Die Bürgerliste Eppern stellt sich damit personell neu auf. Für Drettl und Hofer-Lacher rücken Simon Ebner und Norbert Auer nach. Mila und Primi sind zum Milchhof Südtirol geworden. Die Delegierten der Bergmilch Südtirol haben in Vertretung aller Mitglieder bei der ordentlichen Delegiertenvollversammlung mit der erforderlichen Mehrheit für die Fusion mit dem Milchhof Brixen gestimmt. In der Vollversammlung des Milchhofs Brixen hatten deren Mitglieder bereits am 29. April ein positives Votum abgegeben. Der neue Milchhof Südtirol vereint rund 3.100 Mitgliedsbetriebe mit 750 Beschäftigten. Jährlich werden 275 Millionen Kilogramm Milch verarbeitet. Die bestehenden Standorte Bozen, Brixen und Bruneck bleiben erhalten. Der Urban Bus wird erneuert und bis zur Ausfahrt Neumarkt Auertramin ausgeweitet. Die Landesregierung hat die dazu notwendige Vereinbarung zwischen dem Land Südtirol und der Brenner Autobahn AG genehmigt. Die Maßnahme gilt vom 1. Juni bis 31. Mai 2027. Das war die Woche in Südtirol. Ich wünsche noch eine schöne Zeit und bis zum nächsten Mal.

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Heute sprechen wir in unserer Beitragsreihe die volkstümlichen Schätze über Sandra Weiß. Geboren 1976 in Memmingen, wuchs sie zwischen Schwaben und Holland auf. Schon früh zog es sie auf die Bühne und mit nur 9 Jahren sang sie schon vor Publikum. Ihr Talent blieb nicht unentdeckt. In einer Big Band sammelt sie erste Erfahrungen, bis Anfang der 90er Jahre dann ihr erstes Album erschien. Der große Durchbruch kam dann 1997 beim Grand Prix der Volksmusik. Mit dem Titel »Ich suche nicht das Paradies« gewann sie für die Schweiz, für sie ein Meilenstein. Von da an war sie aus TV- und Radiosendungen kaum mehr wegzudenken. 1999 folgte dann die Krone der Volksmusik, ein weiterer Höhepunkt. Ihre Lieder erzählen von Sehnsucht, Liebe und Heimatgefühl. Alben wie »Mein Reich der Melodien« zeigen ihre musikalische Vielfalt. Sandra Weiß steht für volkstümlichen Schlager mit Herz und Beständigkeit. Ein volkstümlicher Schatz, der bis heute nachklingt. Und jetzt hören wir nochmal den Siegertitel aus dem Jahr 1997. Hier ist Sandra Weiß mit »Ich suche nicht das Paradies«. Gute Unterhaltung und bis bald, Ihr Werner.

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2: Es ist ein Klang, der nach Frühling riecht, nach feuchter Erde, frischem Grün und Kindheit. Ein heller Pfiff zwischen den Bäumen. Die Maipfeife, geschnitzt aus einem Ast. Sie gehört untrennbar zum Mai, wenn die Natur erwacht und das Holz voller Saft ist. Nur jetzt lässt sich nämlich die Rinde ganz leicht vom Kern lösen, es ist die beste Zeit zum Schnitzen. Mit Taschenmesser und Geschick wird aus Haselnuss oder Esche ein Musikinstrument. Alles, was man dazu braucht, ein gerader Ast und ein Messer. Dann werden die Enden geschnitten, eine Schräge und eine Kerbe gesetzt. Die Rinde wird vorsichtig eingeritzt und durch Klopfen gelöst. Und mit etwas Gefühl lässt sie sich als Ganzes abziehen, ohne zu brechen. Aus dem Holz entsteht das Mundstück, leicht abgeflacht für den richtigen Ton. Dann wird alles wieder zusammengesetzt. Ein erster Atemzug, ein kurzer Versuch und plötzlich erklingt dieser klare, helle Pfiff. Ein einfaches Stück Brauchtum, voller Wissen und Naturverbundenheit, denn dieser Klang gehört einfach zum Mai.
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1: Guten Nachmittag wünscht Manuel Scutellaro aus der Landesverkehrsmeldezentrale. Auf der Brenner-Autobahn in beiden Richtungen zwischen Brennerbad und Sterzing gibt es Kolonnenbildungen wegen Wartungsarbeiten. Und die Gardertaler Stadtstraße bleibt zwischen Montal und Zwischenwasser noch bis 18 Uhr wegen Holzschliegerungsarbeiten gesperrt. Die Umleitung erfolgt über den Vogelpass. Gute Fahrt!
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1: Schönen Sonntagnachmittag aus der Landesverkehrsmeldezentrale. Ich bin Manuel Scutellaro. Auf der Brennerautobahn in beiden Richtungen zwischen Brennerbad und Sterzing gibt es Kolonnenverkehr wegen Wartungsarbeiten. Und die Gardertaler Staatsstraße bleibt zwischen Montal und Zwischenwasser noch bis 18 Uhr wegen Holzschilderungsarbeiten gesperrt. Die Umleitung erfolgt über den Vogelpass. Kommen Sie gut und sicher ans Ziel.

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1: Hier ist die Landesverkehrsmeldezentrale mit Manuel Scutellaro. Grüß Gott. Die Gardertaler Startstraße ist zwischen Montal und Zwischenwasser noch bis 18 Uhr wegen Arbeiten gesperrt. Auf der Eggenthaler Startstraße sind die Tunnels am Taleingang von 22.30 Uhr bis 5.30 Uhr wegen Reinigungsarbeiten gesperrt. Die Umleitung für Fahrzeuge bis zu 12 Meter Länge erfolgt über Steinekummer, für längere Fahrzeuge über Aueraldein. Und auch die Sarntaler Startstraße wird zwischen Bozen und der Abzeigen Wangen von 22 bis 4.30 Uhr wegen Arbeiten gesperrt. Um 1 Uhr gibt es eine mögliche Durchfahrt. Die Umleitung erfolgt über Ritten und Niederwangen. Allen unterwegs, gute und sichere Fahrt.

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1: Guten Abend aus der Landesverkehrsmeldezentrale. Ich bin Manuel Scutellaro. Auf der Eggenthaler Staatsstraße sind die Tunnels am Taleingang von 22.30 Uhr bis 5.30 Uhr wegen Reinigungsarbeiten gesperrt. Die Umleitung für Fahrzeuge bis zu 12 Meter Länge erfolgt über Steine-Gummer, für längere Fahrzeuge über Auer-Aldein. Und auch die Sarntaler Staatsstraße wird zwischen Bozen und Abzeugenwangen von 22 bis 4.30 Uhr wegen Arbeiten gesperrt. Um 1 Uhr gibt es eine mögliche Durchfahrt. Die Umleitung erfolgt über Ritten und Niederwangen. Kommen Sie gut und sicher ans Ziel.

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1: Aus der Landesverkehrsmeldezentrale begrüßt Sie Manuel Scutellaro. Guten Abend. Auf der Eggenthaler Staatsstraße sind die Tunnels am Taleingang heute Nacht von 22.30 Uhr bis 5.30 Uhr wegen Reinigungsarbeiten gesperrt. Die Umleitung für Fahrzeuge bis zu 12 Meter länger erfolgt über Steine-Gummer, für längere Fahrzeuge über Auer-Aldein. Und auch die Sarntaler Staatsstraße wird zwischen Bozen und der Abzweigung Wangen von 22 bis 4.30 Uhr wegen Arbeiten gesperrt. Um 1 Uhr gibt es eine mögliche Durchfahrt. Die Umleitung erfolgt über Retten und Niederwangen. Unterwegs, gute und sichere Fahrt.

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